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1: Ich bin Felix Becker. Der Migrationsstreit zwischen Spanien und Italien hat sich weiter verschärft.
2: Seit Mitternacht gelten in Spanien Grenzkontrollen für Reisende aus Italien. Kontrolliert werden sollen Pässe, Staatsangehörigkeit und Visa von Personen, die per Flugzeug oder Schiff in Spanien ankommen. Madrid reagiert damit auf entsprechende Maßnahmen für Reisende aus Spanien, die Italien vergangene Woche als Reaktion auf die Ceuta-Krise ergriffen hatte. Ulrike Klein, Redaktion.
1: Die Europäische Union hat Internetkonzerne wie Meta und TikTok aufgefordert, entschiedener gegen Falschinformationen vorzugehen. Digitalkommissarin Virkkunen äußerte sich vor allem mit Blick auf die Lage in Ceuta besorgt. Sie kündigte an, dass sich die EU in der kommenden Woche mit dem Thema befassen wird. Unter anderem war auf TikTok die falsche Information verbreitet worden, dass die Grenze zwischen Marokko und Ceuta offen ist. Zehntausende Menschen hatten sich anschließend von Marokko auf den Weg in die spanische Exklave gemacht. Wegen der niedrigen Pegelstände in vielen Flüssen lockern 4 Bundesländer vorübergehend das Lkw-Verbot an Sonn- und Feiertagen.
3: Betroffen sind Niedersachsen, Nordrhein-Westfalen, Rheinland-Pfalz und das Saarland. Weil Frachtschiffe teilweise nur noch wenig Ladung transportieren können, sollen mehr Güter über die Straße befördert werden. Damit sollen Lieferengpässe und Produktionsausfälle verhindert werden. Umweltverbände und Verdi kritisieren die Lockerung wegen zusätzlicher Belastungen für Klima- und Lkw-Fahrer. Timo Wiesner, Redaktion.
1: In der Nacht hat es wieder russische Angriffe auf die ukrainische Hauptstadt Kiew gegeben. Offiziellen Angaben zufolge wurden dabei 3 Menschen getötet, darunter auch ein Kind. Getroffen wurden 3 Orte in der Nähe von Kiew. Den Angaben zufolge kamen bei den nächtlichen Angriffen neben ballistischen Raketen auch Drohnen und Gleitbomben zum Einsatz. Die 2. Fußball-Bundesliga ist in die neue Saison gestartet. Im Auftaktspiel siegte Hertha BSC beim VfL Bochum mit 1:0. Das Siegtor erzielte Sebastian Krönning in der 39. Spielminute.
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1: Die aktuellen Temperaturen. In Schwerin am Schloss 14, in Rostock an der Marienkirche 15, in Waren an der Müritz 14, Neubrandenburg am Marktplatz 15, ebenso auch in Binz auf Rügen und Heringsdorf auf Usedom und in Wismar am Altenhafen 16 Grad. Heute heiter bis wolkig und trocken bei Temperaturen bis 26 Grad und die Aussichten morgen überwiegend heiter und niederschlagsfrei, dann bei Werten bis 31 Grad. 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
0: Runterkommen.

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2: Ich bin Felix Becker. Der Migrationsstreit zwischen Spanien und Italien hat sich weiter verschärft.
3: Seit Mitternacht gelten in Spanien Grenzkontrollen für Reisende aus Italien. Kontrolliert werden sollen Pässe, Staatsangehörigkeit und Visa von Personen, die per Flugzeug oder Schiff in Spanien ankommen. Madrid reagiert damit auf entsprechende Maßnahmen für Reisende aus Spanien, die Italien vergangene Woche als Reaktion auf die Ceuta-Krise ergriffen hatte. Ulrike Klein, Redaktion.
2: Die Europäische Union hat Internetkonzerne wie Meta und TikTok aufgefordert, entschiedener gegen Falschinformationen vorzugehen. Digitalkommissarin Virkkunen äußerte sich vor allem mit Blick auf die Lage in Ceuta besorgt. Sie kündigte an, dass sich die EU in der kommenden Woche mit dem Thema befassen wird. Unter anderem war auf TikTok die falsche Information verbreitet worden, dass die Grenze zwischen Marokko und Ceuta offen ist. Zehntausende Menschen hatten sich anschließend von Marokko auf den Weg in die spanische Exklave gemacht. Wegen der niedrigen Pegelstände in vielen Flüssen lockern 4 Bundesländer vorübergehend das Lkw-Verbot an Sonn- und Feiertagen.
4: Betroffen sind Niedersachsen, Nordrhein-Westfalen, Rheinland-Pfalz und das Saarland. Weil Frachtschiffe teilweise nur noch wenig Ladung transportieren können, sollen mehr Güter über die Straße befördert werden. Damit sollen Lieferengpässe und Produktionsausfälle verhindert werden. Umweltverbände und Verdi kritisieren die Lockerung wegen zusätzlicher Belastungen für Klima- und Lkw-Fahrer. Timo Wiesner, Redaktion.
2: In der Nacht hat es wieder russische Angriffe auf die ukrainische Hauptstadt Kiew gegeben. Offiziellen Angaben zufolge wurden dabei 3 Menschen getötet, darunter auch ein Kind. Getroffen wurden 3 Orte in der Nähe von Kiew. Den Angaben zufolge kamen bei den nächtlichen Angriffen neben ballistischen Raketen auch Drohnen und Gleitbomben zum Einsatz. Die 2. Fußball-Bundesliga ist in die neue Saison gestartet. Im Auftaktspiel siegte Hertha BSC beim VfL Bochum mit 1:0. Das Siegtor erzielte Sebastian Krönning in der 39. Spielminute.
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2: Die aktuellen Temperaturen. In Schwerin am Schloss 14, in Rostock an der Marienkirche 15, in Waren an der Müritz 14, Neubrandenburg am Marktplatz 15, ebenso auch in Binz auf Rügen und Heringsdorf auf Usedom und in Wismar am Altenhafen 16 Grad. Heute heiter bis wolkig und trocken bei Temperaturen bis 26 Grad und die Aussichten morgen überwiegend heiter und niederschlagsfrei, dann bei Werten bis 31 Grad. 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
1: Ich bin Felix Becker. Nach dem Drohnenvorfall am Flughafen Leipzig-Halle sind die Hintergründe weiterhin unklar.
2: Dort war am Dienstagabend in der Nähe ukrainischer Transportflugzeuge eine mit Sprengstoff und Zünder ausgestattete Drohne entdeckt worden. Der Vorsitzende des Geheimdienstkontrollgremiums im Bundestag, Henrich Mann, hält ein Dementi Russlands für nicht glaubwürdig. Die russische Botschaft weist jede Verantwortung zurück und beschuldigt stattdessen die Ukraine. Bundesinnenminister Dobrindt spricht von einem hybriden Angriff fremder Mächte. Noah Ulrich, Redaktion.
1: Der US-Senat hat mit großer Mehrheit für schärfere Sanktionen gegen Russland gestimmt. Die Maßnahmen richten sich unter anderem gegen Präsident Putin, russische Beamte, Oligarchen und Banken. Zum ersten Mal nimmt Washington auch die sogenannte Schattenflotte ins Visier, mit der Russland bestehende Sanktionen beim Öl- und Gasexport umgeht. Das Paket muss noch vom Repräsentantenhaus beschlossen werden, das sich derzeit in der Sommerpause befindet. Der Migrationsstreit zwischen Spanien und Italien hat sich weiter verschärft.
3: Seit Mitternacht gelten in Spanien Grenzkontrollen für Reisende aus Italien. Kontrolliert werden sollen Pässe, Staatsangehörigkeit und Visa von Personen, die per Flugzeug oder Schiff in Spanien ankommen. Madrid reagiert damit auf entsprechende Maßnahmen für Reisende aus Spanien, die Italien vergangene Woche als Reaktion auf die Ceuta-Krise ergriffen hatte. Ulrike Klein, Redaktion.
1: Die Europäische Union hat Internetkonzerne wie Meta und TikTok aufgefordert, entschiedener gegen Falschinformationen vorzugehen. Digitalkommissarin Virkkunen äußerte sich vor allem mit Blick auf die Lage in Ceuta besorgt. Sie kündigte an, dass sich die EU in der kommenden Woche mit dem Thema befassen wird. Unter anderem war auf TikTok die falsche Information verbreitet worden, dass die Grenze zwischen Marokko und Ceuta offen ist. Zehntausende Menschen hatten sich anschließend von Marokko auf den Weg in die spanische Exklave gemacht. Die zweite Fußball-Bundesliga ist in die neue Saison gestartet. Im Auftaktspiel siegte Hertha BSC beim VfL Bochum mit 1:0. Das Siegtor erzielte Sebastian Krönning in der 39. Spielminute.
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1: Die aktuellen Temperaturen. In Schwerin am Schloss 14, in Rostock an der Marienkirche 15, in Waren an der Müritz 14, Neubrandenburg am Marktplatz 15, ebenso auch in Binz auf Rügen und Heringsdorf auf Usedom und in Wismar am Altenhafen 16 Grad. Heute heiter bis wolkig und trocken bei Temperaturen bis 26 Grad und die Aussichten morgen überwiegend heiter und niederschlagsfrei, dann bei Werten bis 31 Grad. 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
5: Ich bin Felix Becker. Nach dem Drohnenvorfall am Flughafen Leipzig-Halle sind die Hintergründe weiterhin unklar.
6: Dort war am Dienstagabend in der Nähe ukrainischer Transportflugzeuge eine mit Sprengstoff und Zünder ausgestattete Drohne entdeckt worden. Der Vorsitzende des Geheimdienstkontrollgremiums im Bundestag, Henrich Mann, hält ein Dementi Russlands für nicht glaubwürdig. Die russische Botschaft weist jede Verantwortung zurück und beschuldigt stattdessen die Ukraine. Bundesinnenminister Dobrindt spricht von einem hybriden Angriff fremder Mächte. Noah Ulrich, Redaktion.
5: Der US-Senat hat mit großer Mehrheit für schärfere Sanktionen gegen Russland gestimmt. Die Maßnahmen richten sich unter anderem gegen Präsident Putin, russische Beamte, Oligarchen und Banken. Zum ersten Mal nimmt Washington auch die sogenannte Schattenflotte ins Visier, mit der Russland bestehende Sanktionen beim Öl- und Gasexport umgeht. Das Paket muss noch vom Repräsentantenhaus beschlossen werden, das sich derzeit in der Sommerpause befindet. Der Migrationsstreit zwischen Spanien und Italien hat sich weiter verschärft.
7: Seit Mitternacht gelten in Spanien Grenzkontrollen für Reisende aus Italien. Kontrolliert werden sollen Pässe, Staatsangehörigkeit und Visa von Personen, die per Flugzeug oder Schiff in Spanien ankommen. Madrid reagiert damit auf entsprechende Maßnahmen für Reisende aus Spanien, die Italien vergangene Woche als Reaktion auf die Ceuta-Krise ergriffen hatte. Ulrike Klein, Redaktion.
5: Die Europäische Union hat Internetkonzerne wie Meta und TikTok aufgefordert, entschiedener gegen Falschinformationen vorzugehen. Digitalkommissarin Virkkunen äußerte sich vor allem mit Blick auf die Lage in Ceuta besorgt. Sie kündigte an, dass sich die EU in der kommenden Woche mit dem Thema befassen wird. Unter anderem war auf TikTok die Falschinformation verbreitet worden, dass die Grenze zwischen Marokko und Ceuta offen ist. Zehntausende Menschen hatten sich anschließend von Marokko auf den Weg in die spanische Exklave gemacht. Die zweite Fußball-Bundesliga ist in die neue Saison gestartet. Im Auftaktspiel siegte Hertha BSC beim VfL Bochum mit 1:0. Das Siegtor erzielte Sebastian Krönning in der 39. Spielminute.
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5: Die aktuellen Temperaturen. In Schwerin am Schloss 14, in Rostock an der Marienkirche 15, in Waren an der Müritz 14, Neubrandenburger Marktplatz 15, ebenso auch in Binz auf Rügen und Heringsdorf auf Usedom und in Wismar am Altenhafen 16 Grad. Heute heiter bis wolkig und trocken bei Temperaturen bis 26 Grad und die Aussichten morgen überwiegend heiter und niederschlagsfrei, dann bei Werten bis 31 Grad. 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
4: Ich bin Felix Becker. Wegen der niedrigen Pegelstände großer deutscher Flüsse haben mehrere Bundesländer das Sonntagsfahrverbot für Lkw vorübergehend gelockert. Betroffen sind Nordrhein-Westfalen, Rheinland-Pfalz, Niedersachsen und das Saarland. Weil Frachtschiffe teilweise deutlich weniger Ladung transportieren können, sollen mehr Güter über die Straße befördert werden. Der Industrieverband BDI begrüßt die Lockerung und sieht darin eine Möglichkeit, Lieferketten zu stabilisieren. Die Europäische Union importiert wieder mehr Flüssigerdgas aus Russland.
5: Im Juni kauften die Mitgliedstaaten laut einem Medienbericht 14% mehr russisches Flüssigerdgas als ein Jahr zuvor. Russland nahm damit rund 60 Millionen Euro pro Tag ein. Größter Abnehmer innerhalb der EU war Frankreich. Insgesamt hatte russisches Erdgas zuletzt einen Anteil von gut 13% an den europäischen Gasimporten. Die Europäische Union will ihre Abhängigkeit weiter reduzieren und ab 2027 kein russisches Flüssigerdgas mehr beziehen. Ulrike Klein, Redaktion.
4: Nach dem Drohnenvorfall am Flughafen Leipzig-Halle sind die Hintergründe weiterhin unklar.
6: Dort war am Dienstagabend in der Nähe ukrainischer Transportflugzeuge eine mit Sprengstoff und Zünder ausgestattete Drohne entdeckt worden. Der Vorsitzende des Geheimdienstkontrollgremiums im Bundestag, Heinrich Mann, hält ein Dementi Russlands für nicht glaubwürdig. Die russische Botschaft weist jede Verantwortung zurück und beschuldigt stattdessen die Ukraine. Bundesinnenminister Dobrindt spricht von einem hybriden Angriff fremder Mächte. Noah Ulrich, Redaktion.
4: Bundesfinanzminister Klingbeil will offenbar die Steuerfreibeträge für Vereine deutlich senken. Nach einem Bericht der Bild-Zeitung soll der Freibetrag ab dem kommenden Jahr von 5.000 auf 1.000 Euro sinken. Das Finanzministerium rechnet dadurch mit rund 45 Millionen Euro zusätzlichen Steuereinnahmen. Außerdem sollen dem Bericht zufolge Freibeträge für Gewinne aus Betriebsverkäufen und Betriebsaufgaben gestrichen werden. Bei der Nachfolge von Bundespräsident Steinmeier spielt das Geschlecht für die große Mehrheit der Deutschen keine Rolle. In einer Forsa-Umfrage sagten 74%, ihnen sei egal, ob künftig eine Frau oder ein Mann das Amt übernimmt. 19% wünschen sich ausdrücklich eine Bundespräsidentin, 5% einen Mann. Fast jeder Zweite hält politische Erfahrung für besonders wichtig.
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4: Die aktuellen Temperaturen. In Schwerin am Schloss 20 Grad, ebenso auch in Rostock an der Marienkirche, in Waren an der Müritz 21, in Neubrandenburg am Marktplatz 20, in Binz auf Rügen 19, in Heringsdorf auf Usedom 20 und in Wismar am Altenhafen 19 Grad. Heute heiter bis wolkig und trocken bei Temperaturen bis 26 Grad und die Aussichten morgen überwiegend heiter und niederschlagsfrei, dann bei Werten bis 31 Grad. 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
7: Ich bin Felix Becker.

0: Wegen der niedrigen Pegelstände großer deutscher Flüsse haben mehrere Bundesländer das Sonntagsfahrverbot für Lkw vorübergehend gelockert. Betroffen sind Nordrhein-Westfalen, Rheinland-Pfalz, Niedersachsen und das Saarland. Weil Frachtschiffe teilweise deutlich weniger Ladung transportieren können, sollen mehr Güter über die Straße befördert werden. Der Industrieverband BDI begrüßt die Lockerung und sieht darin eine Möglichkeit, Lieferketten zu stabilisieren. Die Europäische Union importiert wieder mehr Flüssigerdgas aus Russland.
1: Im Juni kauften die Mitgliedstaaten laut einem Medienbericht 14% mehr russisches Flüssigerdgas als ein Jahr zuvor. Russland nahm damit rund 60 Millionen Euro pro Tag ein. Größter Abnehmer innerhalb der EU war Frankreich. Insgesamt hatte russisches Erdgas zuletzt einen Anteil von gut 13% an den europäischen Gasimporten. Die Europäische Union will ihre Abhängigkeit weiter reduzieren und ab 2027 kein russisches Flüssigerdgas mehr beziehen. Ulrike Klein, Redaktion.
0: Nach dem Drohnenvorfall am Flughafen Leipzig-Halle sind die Hintergründe weiterhin unklar.
2: Dort war am Dienstagabend in der Nähe ukrainischer Transportflugzeuge eine mit Sprengstoff und Zünder ausgestattete Drohne entdeckt worden. Der Vorsitzende des Geheimdienstkontrollgremiums im Bundestag, Henrich Mann, hält ein Dementi Russlands für nicht glaubwürdig. Die russische Botschaft weist jede Verantwortung zurück und beschuldigt stattdessen die Ukraine. Bundesinnenminister Dobrindt spricht von einem hybriden Angriff fremder Mächte. Noah Ulrich, Redaktion.
0: Bundesfinanzminister Klingbeil will offenbar die Steuerfreibeträge für Vereine deutlich senken. Nach einem Bericht der Bild-Zeitung soll der Freibetrag ab dem kommenden Jahr von 5.000 auf 1.000 Euro sinken. Das Finanzministerium rechnet dadurch mit rund 45 Millionen Euro zusätzlichen Steuereinnahmen. Außerdem sollen dem Bericht zufolge Freibeträge für Gewinne aus Betriebsverkäufen und Betriebsaufgaben gestrichen werden. Bei der Nachfolge von Bundespräsident Steinmeier spielt das Geschlecht für die große Mehrheit der Deutschen keine Rolle. In einer Forsa-Umfrage sagten 74%, ihnen sei egal, ob künftig eine Frau oder ein Mann das Amt übernimmt. 19% wünschen sich ausdrücklich eine Bundespräsidentin, 5% einen Mann. Fast jeder Zweite hält politische Erfahrung für besonders wichtig.
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0: Die aktuellen Temperaturen. In Schwerin am Schloss 20 Grad, ebenso auch in Rostock an der Marienkirche, in Waren an der Müritz 21, in Neubrandenburg am Marktplatz 20, in Binz auf Rügen 19, in Heringsdorf auf Usedom 20 und in Wismar am Altenhafen 19 Grad. Heute heiter bis wolkig und trocken bei Temperaturen bis 26 Grad und die Aussichten morgen überwiegend heiter und niederschlagsfrei, dann bei Werten bis 31 Grad. 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
1: Ich bin Felix Becker. Nach dem Fund einer Sprengstoffdrohne am Flughafen Leipzig-Halle hat die Bundespolizei die Sicherheitsmaßnahmen verstärkt.
2: Auf dem alten Tower wurde ein mobiler Drohnenwachposten eingerichtet. Damit sollen unbefugte Drohnen frühzeitig und aus größerer Entfernung erkannt werden. Nach Angaben der Bundespolizei gibt es außerdem Technik, mit der Drohnen gezielt gestört und notfalls zur Landung gezwungen werden können. Die Aussichtsplattform am Tower bleibt deshalb bis auf Weiteres für Besucher gesperrt. Ulrike Klein, Redaktion.
1: Auf Sizilien ist der Ätna erneut ausgebrochen. Europas größter aktiver Vulkan stieß heute eine riesige Rauch- und Aschewolke aus. Am nahegelegenen Flughafen Catania wurde der Flugverkehr deshalb

0: vorübergehend unterbrochen. Alle ankommenden Flüge wurden zunächst bis zum Mittag gestrichen. Für Reisende auf der beliebten italienischen Ferieninsel kann es dadurch zu erheblichen Verspätungen und Ausfällen kommen. Bundesfinanzminister Klingbeil will offenbar die Steuerfreibeträge für Vereine deutlich senken. Nach einem Bericht der Bild-Zeitung soll der Freibetrag ab dem kommenden Jahr von 5.000 auf 1.000 Euro sinken. Das Finanzministerium rechnet dadurch mit rund 45 Millionen Euro zusätzlichen Steuereinnahmen. Außerdem sollen dem Bericht zufolge Freibeträge für Gewinne aus Betriebsverkäufen und Betriebsaufgaben gestrichen werden. Bei der Nachfolge von Bundespräsident Steinmeier spielt das Geschlecht für die große Mehrheit der Deutschen keine Rolle. In einer Forsa-Umfrage sagten 74%, ihnen sei egal, ob künftig eine Frau oder ein Mann das Amt übernimmt. 19% wünschen sich ausdrücklich eine Bundespräsidentin, 5% einen Mann. Fast jeder Zweite hält politische Erfahrung für besonders wichtig. Bei der Schwimmeuropameisterschaft in Paris hat die deutsche Mixed-Staffel im Freiwasser Gold gewonnen. Es ist der vierte Titel und die fünfte Medaille für das deutsche Freiwasserteam, das vom mehrfachen Welt- und Europameister Welbrock angeführt wird.
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0: Die aktuellen Temperaturen. In Schwerin am Schloss 20 Grad, ebenso auch in Rostock an der Marienkirche, in Waren an der Müritz 21, in Neubrandenburg am Marktplatz 20, in Binz auf Rügen 19, in Heringsdorf auf Usedom 20 und in Wismar am Altenhafen 19 Grad. Heute heiter bis wolkig und trocken bei Temperaturen bis 26 Grad und die Aussichten morgen überwiegend heiter und niederschlagsfrei, dann bei Werten bis 31 Grad. 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
11: Ich bin Felix Becker. Nach dem Fund einer Sprengstoffdrohne am Flughafen Leipzig-Halle hat die Bundespolizei die Sicherheitsmaßnahmen verstärkt.
12: Auf dem alten Tower wurde ein mobiler Drohnenwachposten eingerichtet. Damit sollen unbefugte Drohnen frühzeitig und aus größerer Entfernung erkannt werden. Nach Angaben der Bundespolizei gibt es außerdem Technik, mit der Drohnen gezielt gestört und notfalls zur Landung gezwungen werden können. Die Aussichtsplattform am Tower bleibt deshalb bis auf Weiteres für Besucher gesperrt. Ulrike Klein, Redaktion.
11: Auf Sizilien ist der Ätna erneut ausgebrochen. Europas größter aktiver Vulkan stieß heute eine riesige Rauch- und Aschewolke aus. Am nahegelegenen Flughafen Catania wurde der Flugverkehr deshalb vorübergehend unterbrochen. Alle ankommenden Flüge wurden zunächst bis zum Mittag gestrichen. Für Reisende auf der beliebten italienischen Ferieninsel kann es dadurch zu erheblichen Verspätungen und Ausfällen kommen. Bundesfinanzminister Klingbeil will offenbar die Steuerfreibeträge für Vereine deutlich senken. Nach einem Bericht der Bild-Zeitung soll der Freibetrag ab dem kommenden Jahr von 5.000 auf 1.000 Euro sinken. Das Finanzministerium rechnet dadurch mit rund 45 Millionen Euro zusätzlichen Steuereinnahmen. Außerdem sollen dem Bericht zufolge Freibeträge für Gewinne aus Betriebsverkäufen und Betriebsaufgaben gestrichen werden.

0: werden. Bei der Nachfolge von Bundespräsident Steinmeier spielt das Geschlecht für die große Mehrheit der Deutschen keine Rolle. In einer Forsa-Umfrage sagten 74%, ihnen sei egal, ob künftig eine Frau oder ein Mann das Amt übernimmt. 19% wünschen sich ausdrücklich eine Bundespräsidentin, 5% einen Mann. Fast jeder Zweite hält politische Erfahrung für besonders wichtig. Bei der Schwimmeuropameisterschaft in Paris hat die deutsche Mixed-Staffel im Freiwasser Gold gewonnen. Es ist der 4. Titel und die 5. Medaille für das deutsche Freiwasserteam, das vom mehrfachen Welt- und Europameister Welbrock angeführt wird.
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0: Die aktuellen Temperaturen. In Schwerin am Schloss 23, ebenso auch in Rostock an der Marienkirche und in Waren an der Müritz, in Neubrandenburg am Marktplatz 24, in Binz auf Rügen 21, in Heringsdorf auf Usedom 23 und in Wismar am Altenhafen 24 Grad. Heute heiter bis wolkig und trocken bei Temperaturen bis 26 Grad und die Aussichten morgen überwiegend heiter und niederschlagsfrei, dann bei Werten bis 31 Grad. 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
5: Ich bin Felix Becker. Bundesverkehrsminister Bilger hat die vorübergehende Lockerung des Sonntagsfahrverbots für Lkw verteidigt.
6: Wegen der niedrigen Pegelstände in deutschen Flüssen bräuchten Unternehmen zusätzliche Möglichkeiten, Waren über die Straße zu transportieren. Außerdem sollen Baustellen reduziert und zusätzliche Kapazitäten bei der Bahn geschaffen werden. Die Grünen kritisieren die Maßnahmen als nicht ausreichend. Sie fordern den Verkehrsminister auf, stärker gegen die Folgen des Klimawandels vorzugehen. Noah Ulrich, Redaktion.
5: Personalausweise könnten künftig ohne aufgedruckte Adresse ausgestellt werden.
7: Nach einem Bericht der Rheinischen Post arbeitet das Bundesinnenministerium an einer neuen Generation der Ausweise. Der Wegfall der Anschrift könnte vor allem bei Umzügen Bürokratie sparen, weil sie dann nicht mehr per Aufkleber geändert werden müsste. Geplant sind außerdem ein größeres Foto und zusätzliche Sicherheitsmerkmale. Bis Ende kommenden Jahres soll das Konzept für den neuen Personalausweis erarbeitet werden. Ulrike Klein, Redaktion.
5: Nach dem Drohnenvorfall am Flughafen Leipzig-Halle hält der Vorsitzende des Geheimdienstkontrollgremiums im Bundestag, Hinrich Mann, eine Beteiligung Russlands für möglich. Im ZDF bezeichnete er Erklärungen aus Moskau als unglaubwürdig und verwies auf den festgefahrenen Krieg in der Ukraine. Die russische Botschaft weist die Vorwürfe zurück und beschuldigt stattdessen die Ukraine, hinter dem Vorfall zu stecken. Belege für eine Verantwortung Russlands oder der Ukraine gibt es bislang nicht. Italien kämpft mitten in der Urlaubssaison gleichzeitig mit einem Waldbrand und einem Vulkanausbruch. Am Westufer des Gardasees hat sich oberhalb der Gemeinde Tignala ein Feuer ausgebreitet. Über 200 Menschen mussten in Sicherheit gebracht werden. Die Feuerwehr ist mit einem Großaufgebot im Einsatz. Auf Sizilien ist unterdessen der Ätna erneut ausgebrochen und stößt eine große Rauch- und Aschewolke aus. Am nahegelegenen Flughafen Catania wurden deshalb vorübergehend alle Landungen ausgesetzt.

0: Bei der Schwimmeuropameisterschaft in Paris hat die deutsche Mixed-Staffel im Freiwasser Gold gewonnen. Es ist der vierte Titel und die fünfte Medaille für das deutsche Freiwasserteam, das vom mehrfachen Welt- und Europameister Welbrock angeführt wird.
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0: Die aktuellen Temperaturen. In Schwerin am Schloss 23, ebenso auch in Rostock an der Marienkirche und in Waren an der Müritz, in Neubrandenburg am Marktplatz 24, in Binz auf Rügen 21, in Heringsdorf auf Usedom 23 und in Wismar am Altenhafen 24 Grad. Heute heiter bis wolkig und trocken bei Temperaturen bis 26 Grad und die Aussichten morgen überwiegend heiter und niederschlagsfrei, dann bei Werten bis 31 Grad. 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
8: Ich bin Felix Becker. Bundesverkehrsminister Bilger hat die vorübergehende Lockerung des Sonntagsfahrverbots für Lkw verteidigt.
9: Wegen der niedrigen Pegelstände in deutschen Flüssen bräuchten Unternehmen zusätzliche Möglichkeiten, Waren über die Straße zu transportieren. Außerdem sollen Baustellen reduziert und zusätzliche Kapazitäten bei der Bahn geschaffen werden. Die Grünen kritisieren die Maßnahmen als nicht ausreichend. Sie fordern den Verkehrsminister auf, stärker gegen die Folgen des Klimawandels vorzugehen. Noah Ulrich, Redaktion.
8: Personalausweise könnten künftig ohne aufgedruckte Adresse ausgestellt werden.
10: Nach einem Bericht der Rheinischen Post arbeitet das Bundesinnenministerium an einer neuen Generation der Ausweise. Der Wegfall der Anschrift könnte vor allem bei Umzügen Bürokratie sparen, weil sie dann nicht mehr per Aufkleber geändert werden müsste. Geplant sind außerdem ein größeres Foto und zusätzliche Sicherheitsmerkmale. Bis Ende kommenden Jahres soll das Konzept für den neuen Personalausweis erarbeitet werden. Ulrike Klein, Redaktion.
8: Nach dem Drohnenvorfall am Flughafen Leipzig-Halle hält der Vorsitzende des Geheimdienstkontrollgremiums im Bundestag, Hinrich Mann, eine Beteiligung Russlands für möglich. Im ZDF bezeichnete er Erklärungen aus Moskau als unglaubwürdig und verwies auf den festgefahrenen Krieg in der Ukraine. Die russische Botschaft weist die Vorwürfe zurück und beschuldigt stattdessen die Ukraine, hinter dem Vorfall zu stecken. Belege für eine Verantwortung Russlands oder der Ukraine gibt es bislang nicht. Italien kämpft mitten in der Urlaubssaison gleichzeitig mit einem Waldbrand und einem Vulkanausbruch. Am Westufer des Gardasees hat sich oberhalb der Gemeinde Tignala ein Feuer ausgebreitet. Über 200 Menschen mussten in Sicherheit gebracht werden. Die Feuerwehr ist mit einem Großaufgebot im Einsatz. Auf Sizilien ist unterdessen der Ätna erneut ausgebrochen und stößt eine große Rauch- und Aschewolke aus. Am nahegelegenen Flughafen Catania wurden deshalb vorübergehend alle Landungen ausgesetzt. Bei der Schwimmeuropameisterschaft in Paris hat die deutsche Mixed-Staffel im Freiwasser Gold gewonnen. Es ist der vierte Titel und die fünfte Medaille für das deutsche Freiwasserteam, das vom mehrfachen Welt- und Europameister Welbrock angeführt wird.
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8: Die aktuellen Temperaturen. In Schwerin am Schloss 23, ebenso auch in Rostock an der Marienkirche und in Waren an der Müritz, in Neubrandenburg am Marktplatz 24, in Binz auf Rügen 21, in Heringsdorf auf Usedom 23 und in Wismar am Altenhafen 24 Grad. Heute heiter bis wolkig und trocken bei Temperaturen

0: Temperaturen bis 26 Grad und die Aussichten morgen überwiegend heiter und niederschlagsfrei, dann bei Werten bis 31 Grad. 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
1: Ich bin Felix Becker. In Norwegen ist ein Reisebus mit Touristen aus Deutschland verunglückt. Der Bus aus Bremen kam in der Nähe von Trondheim von der Straße ab und kippte um. An Bord waren rund 30 Menschen. Mehrere von ihnen wurden leicht verletzt. Die Behörden richteten ein Krisenzentrum ein, um die Reisenden zu betreuen. Warum der Bus von der Fahrbahn abkam, ist noch unklar. Nach dem Fund einer Sprengstoffdrohne am Flughafen Leipzig-Halle hat die Bundespolizei die Sicherheitsmaßnahmen verstärkt.
2: Auf dem alten Tower wurde ein mobiler Drohnenwachposten eingerichtet. Damit sollen unbefugte Drohnen frühzeitig und aus größerer Entfernung erkannt werden. Nach Angaben der Bundespolizei gibt es außerdem Technik, mit der Drohnen gezielt gestört und notfalls zur Landung gezwungen werden können. Die Aussichtsplattform am Tower bleibt deshalb bis auf Weiteres für Besucher gesperrt. Ulrike Klein, Redaktion.
1: Bundesverkehrsminister Bilger hat die vorübergehende Lockerung des Sonntagsfahrverbots für Lkw verteidigt.
3: Wegen der niedrigen Pegelstände in deutschen Flüssen bräuchten Unternehmen zusätzliche Möglichkeiten, Waren über die Straße zu transportieren. Außerdem sollen Baustellen reduziert und zusätzliche Kapazitäten bei der Bahn geschaffen werden. Die Grünen kritisieren die Maßnahmen als nicht ausreichend. Sie fordern den Verkehrsminister auf, stärker gegen die Folgen des Klimawandels vorzugehen. Noah Ulrich, Redaktion.
1: Italien kämpft mitten in der Urlaubssaison gleichzeitig mit einem Waldbrand und einem Vulkanausbruch. Am Westufer des Gardasees hat sich oberhalb der Gemeinde Tignale ein Feuer ausgebreitet. Über 200 Menschen mussten in Sicherheit gebracht werden. Die Feuerwehr ist mit einem Großaufgebot im Einsatz. Auf Sizilien ist unterdessen der Ätna erneut ausgebrochen und stößt eine große Rauch- und Aschewolke aus. Am nahegelegenen Flughafen Catania wurden deshalb vorübergehend alle Landungen ausgesetzt. Bundesfinanzminister Klingbeil will offenbar die Steuerfreibeträge für Vereine deutlich senken. Nach einem Bericht der Bild-Zeitung soll der Freibetrag ab dem kommenden Jahr von 5.000 auf 1.000 Euro sinken. Das Finanzministerium rechnet dadurch mit rund 45 Millionen Euro zusätzlichen Steuereinnahmen. Außerdem sollen dem Bericht zufolge Freibeträge für Gewinne aus Betriebsverkäufen und Betriebsaufgaben gestrichen werden.
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1: Die aktuellen Temperaturen. In Schwerin am Schloss 23, ebenso auch in Rostock an der Marienkirche und in Waren an der Müritz. In Neubrandenburg am Marktplatz 24, in Binz auf Rügen 21, in Heringsdorf auf Usedom 23 und in Wismar am Alten Hafen 24 Grad. Heute heiter bis wolkig und trocken bei Temperaturen bis 26 Grad und die Aussichten morgen überwiegend heiter und niederschlagsfrei, dann bei Werten bis 31 Grad. 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
1: Ich bin Felix Becker. Nach dem Fund einer Sprengstoffdrohne am Flughafen Leipzig-Halle hat die Bundespolizei die Sicherheitsmaßnahmen verstärkt.
2: Auf dem alten Tower wurde ein mobiler Drohnenwachposten eingerichtet. Damit sollen unbefugte Drohnen frühzeitig und aus größerer Entfernung erkannt werden. Nach Angaben der Bundespolizei gibt es außerdem Technik, mit der Drohnen gezielt gestört und notfalls zur Landung gezwungen werden können. Die Aussichtsplattform am Tower bleibt deshalb bis auf Weiteres für Besucher gesperrt. Ulrike Klein, Redaktion.
1: Bundesverkehrsminister Bilger hat die vorübergehende Lockerung des Sonntagsfahrverbots für Lkw verteidigt.
3: Wegen der niedrigen Pegelstände in deutschen Flüssen bräuchten Unternehmen zusätzliche Möglichkeiten, Waren über die Straße zu transportieren. Außerdem sollen Baustellen reduziert und zusätzliche Kapazitäten bei der Bahn geschaffen werden. Die Grünen kritisieren die Maßnahmen als nicht ausreichend. Sie fordern den Verkehrsminister auf, stärker gegen die Folgen des Klimawandels vorzugehen. Noah Ulrich, Redaktion.
1: Italien kämpft mitten in der Urlaubssaison gleichzeitig mit einem Waldbrand und einem Vulkanausbruch. Am Westufer des Gardasees hat sich oberhalb der Gemeinde Tignala ein Feuer ausgebreitet. Über 200 Menschen mussten in Sicherheit gebracht werden. Die Feuerwehr ist mit einem Großaufgebot im Einsatz. Auf Sizilien ist unterdessen der Ätna erneut ausgebrochen und stößt eine große Rauch- und Aschewolke aus. Am nahegelegenen Flughafen Catania wurden deshalb vorübergehend alle Landungen ausgesetzt. Bundesfinanzminister Klingbeil will offenbar die Steuerfreibeträge für Vereine deutlich senken. Nach einem Bericht der Bild-Zeitung soll der Freibetrag ab dem kommenden Jahr von 5.000 auf 1.000 Euro sinken. Das Finanzministerium rechnet dadurch mit rund 45 Millionen Euro zusätzlichen Steuereinnahmen. Außerdem sollen dem Bericht zufolge Freibeträge für Gewinne aus Betriebsverkäufen und Betriebsaufgaben gestrichen werden. Bei der Nachfolge von Bundespräsident Steinmeier spielt das Geschlecht für die große Mehrheit der Deutschen keine Rolle. In einer Forsa-Umfrage sagten 74%, ihnen sei egal, ob künftig eine Frau oder ein Mann das Amt übernimmt. 19% wünschen sich ausdrücklich eine Bundespräsidentin, 5% einen Mann. Fast jeder Zweite hält politische Erfahrung für besonders wichtig.
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1: Die aktuellen Temperaturen. In Schwerin am Schloss 23, ebenso auch in Rostock an der Marienkirche und in Waren an der Müritz, in Neubrandenburg am Marktplatz 24, in Binz auf Rügen 21, in Heringsdorf auf Usedom 23 und in Wismar am Altenhafen 24 Grad. Heute heiter bis wolkig und trocken bei Temperaturen bis 26 Grad und die Aussichten morgen überwiegend heiter und niederschlagsfrei, dann bei Werten bis 31 Grad. 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
4: Ich bin Felix Becker. Bundesverkehrsminister Bilger hat die vorübergehende Lockerung des Sonntagsfahrverbots für Lkw verteidigt.
5: Wegen der niedrigen Pegelstände in deutschen Flüssen bräuchten Unternehmen zusätzliche Möglichkeiten, Waren über die Straße zu transportieren. Außerdem sollen Baustellen reduziert und zusätzliche Kapazitäten bei der Bahn geschaffen werden. Die Grünen kritisieren die Maßnahmen als nicht ausreichend. Sie fordern den Verkehrsminister auf, stärker gegen die Folgen des Klimawandels vorzugehen. Noah Ulrich, Redaktion.
4: Personalausweise könnten künftig ohne aufgedruckte Adresse ausgestellt werden.
6: Nach einem Bericht der Rheinischen Post arbeitet das Bundesinnenministerium an einer neuen Generation der Ausweise. Der Wegfall der Anschrift könnte vor allem bei Umzügen Bürokratie sparen, weil sie dann nicht mehr per Aufkleber geändert werden müsste. Geplant sind außerdem ein größeres Foto und zusätzliche Sicherheitsmerkmale. Bis Ende kommenden Jahres soll das Konzept für den neuen Personalausweis erarbeitet werden. Ulrike Klein, Redaktion.
4: Nach dem Drohnenvorfall am Flughafen Leipzig-Halle hält der Vorsitzende des Geheimdienstkontrollgremiums im Bundestag, Hinrich Mann, eine Beteiligung Russlands für möglich. Im ZDF bezeichnete er Erklärungen aus Moskau als unglaubwürdig und verwies auf den festgefahrenen Krieg in der Ukraine. Die russische Botschaft weist die Vorwürfe zurück und beschuldigt stattdessen die Ukraine, hinter dem Vorfall zu stecken. Belege für eine Verantwortung Russlands oder der Ukraine gibt es bislang nicht. Italien kämpft mitten in der Urlaubssaison gleichzeitig mit einem Waldbrand und einem Vulkanausbruch. Am Westufer des Gardasees hat sich oberhalb der Gemeinde Tignala ein Feuer ausgebreitet. Über 200 Menschen mussten in Sicherheit gebracht werden. Die Feuerwehr ist mit einem Großaufgebot im Einsatz. Auf Sizilien ist unterdessen der Ätna erneut ausgebrochen und stößt eine große Rauch- und Aschewolke aus. Am nahegelegenen Flughafen Catania wurden deshalb vorübergehend alle Landungen ausgesetzt. Bei der Nachfolge von Bundespräsident Steinmeier spielt das Geschlecht für die große Mehrheit der Deutschen keine Rolle. In einer Forsa-Umfrage sagten 74%, ihnen sei egal, ob künftig eine Frau oder ein Mann das Amt übernimmt. 19% wünschen sich ausdrücklich eine Bundespräsidentin, 5% einen Mann. Fast jeder Zweite hält politische Erfahrung für besonders wichtig.
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4: Die aktuellen Temperaturen. In Schwerin am Schloss 23, ebenso auch in Rostock an der Marienkirche und in Waren an der Müritz, in Neubrandenburg am Marktplatz 24, in Binz auf Rügen 21, in Heringsdorf auf Usedom 23 und in Wismar am Altenhafen 24 Grad. Heute heiter bis wolkig und trocken bei Temperaturen bis 26 Grad und die Aussichten morgen überwiegend heiter und niederschlagsfrei, dann bei Werten bis 31 Grad. Jetzt sind Sie kurz und kompetent informiert mit Lounge Plus. Ich bin Felix Becker.

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